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3: Ich bin Silke Rech. Im Müritz-Nationalpark kämpfen rund 325 Einsatzkräfte weiter gegen den Waldbrand. Regen hat die Lage etwas entspannt, eine Entwarnung gibt es aber noch nicht. Das Feuer hat eine Fläche von rund 390 Hektar erfasst. Der Landrat geht inzwischen davon aus, dass der Brand absichtlich gelegt wurde. Weil sich das Feuer auf einem ehemaligen Truppenübungsplatz ausgebreitet hat, werden die Löscharbeiten durch Munitionsreste im Boden erschwert. Nach dem Einbruch in ein Juweliersgeschäft in Sievershagen bei Rostock hat die Polizei ein verlassenes Auto gefunden. Der Wagen war zuvor als gestohlen gemeldet worden und könnte das Fluchtfahrzeug sein. Die Täter waren mit einem Auto durch die Glastür des Einkaufszentrums gefahren und danach mit einem zweiten Wagen geflüchtet. Spanien ist Fußball-Weltmeister. Die Mannschaft gewann das Finale in New York nach Verlängerung mit 1:0 gegen Titelverteidiger Argentinien. Das entscheidende Tor erzielte Torres in der 106. Minute. Für Spanien ist es nach 2010 der zweite WM-Titel. US-Präsident Trump überreichte den Spaniern nach dem Spiel den WM-Pokal. Im Irankrieg ist weiter keine Entspannung in Sicht. Das US-Militär hat nach eigenen Angaben in der 9. Nacht in Folge Ziele im Iran angegriffen.
4: Aus mehreren Städten und Hafenregionen des Landes werden Explosionen gemeldet. Auch der Iran hat seine Angriffe fortgesetzt. Laut Armee in Kuwait wurden erneut Drohnen aus dem Iran abgewehrt. Auch im Nachbarland Bahrain gab es wieder Luftalarm. Zudem steht ein Schiff in der Straße von Hormus in Flammen, heißt es von einer britischen Schifffahrtsbehörde. Wie es dazu kam, ist bislang noch unklar. Noah Ulrich, Redaktion.
3: Im Süden Frankreichs kämpfen hunderte Feuerwehrleute gegen mehrere Waldbrände. Rund 150 Menschen mussten ihre Häuser verlassen. Mehrere Gebäude wurden durch die Flammen zerstört. Auch auf der Insel Korsika sind zwei Waldbrände weiter außer Kontrolle. Wegen der anhaltenden Hitze und Trockenheit sind die Löscharbeiten besonders schwierig. In Spanien brennt es ebenfalls weiter. Nördlich von Madrid sind inzwischen rund 13.000 Hektar Land zerstört worden.
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3: Die aktuellen Temperaturen in Schwerin am Schloss 13 Grad, in Rostock an der Marienkirche 14, in Waren an der Müritz 12, in Neubrandenburg am Marktplatz 13, in Winzerfrüggen 14 und in Heringsdorf auf Usedom 13 Grad. Heute stark bewölkt bis bedeckt und vor allem in Vorpommern schauerartiger Regen, teils gewittrig durchsetzt. In Mecklenburg Schauer und einzelne Gewitter, dazwischen Phasen mit etwas Sonnenschein. Erwärmung auf 19 bis 21, an der Küste 17 bis 19 Grad. Morgen viel Sonnenschein und wenige Quellwolken. Trocken. Temperaturanstieg auf 21 bis 23, an der Küste 18 bis 21 Grad.

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6: Bei einem Frontalzusammenstoß auf der B105 im Landkreis Rostock sind drei Menschen schwer verletzt worden. Die Polizei ermittelt jetzt, warum ein 19-jähriger Autofahrer in den Gegenverkehr geraten ist. Nach einem Wohnungsbrand in Schwerin schätzt die Polizei den Schaden auf rund 240.000 Euro. Verletzt wurde niemand. Die Brandursache wird jetzt ermittelt. Der Lokschuppen in Pasewalk feiert seinen 130. Geburtstag. Am Wochenende gab es Führungen, eine historische Dampflok und Einblicke in das Gelände mit Museum, Veranstaltungsorten und Ausbildungszentrum. Beim Motocross in Wolgast haben 230 Fahrer aus 5 Nationen um die Siege gekämpft. Laut Veranstalter verlief das Rennwochenende mit vielen Zuschauern und ohne große Unfälle.
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6: Aktuell in Rostock 14 Grad, heute viele Wolken und immer wieder Schauer möglich. 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Ich bin Silke Rech.
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1: Ich bin Silke Rech. Im Müritz-Nationalpark kämpfen rund 325 Einsatzkräfte weiter gegen den Waldbrand. Regen hat die Lage etwas entspannt, eine Entwarnung gibt es aber noch nicht. Das Feuer hat eine Fläche von rund 390 Hektar erfasst. Der Landrat geht inzwischen davon aus, dass der Brand absichtlich gelegt wurde. Weil sich das Feuer auf einem ehemaligen Truppenübungsplatz ausgebreitet hat, werden die Löscharbeiten durch Munitionsreste im Boden erschwert. Nach dem Einbruch in ein Juweliersgeschäft in Sievershagen bei Rostock hat die Polizei ein verlassenes Auto gefunden. Der Wagen war zuvor als gestohlen gemeldet worden und könnte das Fluchtfahrzeug sein. Die Täter waren mit einem Auto durch die Glastür des Einkaufszentrums gefahren und danach mit einem zweiten Wagen geflüchtet. Spanien ist Fußball-Weltmeister. Die Mannschaft gewann das Finale in New York nach Verlängerung mit 1:0 gegen Titelverteidiger Argentinien. Das entscheidende Tor erzielte Torres in der 106. Minute. Für Spanien ist es nach 2010 der zweite WM-Titel. US-Präsident Trump überreichte den Spaniern nach dem Spiel den WM-Pokal. Im Irankrieg ist weiter keine Entspannung in Sicht. Das US-Militär hat nach eigenen Angaben in der 9. Nacht in Folge Ziele im Iran angegriffen.
2: Aus mehreren Städten und Hafenregionen des Landes werden Explosionen gemeldet. Auch der Iran hat seine Angriffe fortgesetzt. Laut Armee in Kuwait wurden erneut Drohnen aus dem Iran abgewehrt. Auch im Nachbarland Bahrain gab es wieder Luftalarm. Zudem steht ein Schiff in der Straße von Hormus in Flammen, heißt es von einer britischen Schifffahrtsbehörde. Wie es dazu kam, ist bislang noch unklar. Noah Ulrich, Redaktion.
1: Im Süden Frankreichs kämpfen hunderte Feuerwehrleute gegen mehrere Waldbrände. Rund 150 Menschen mussten ihre Häuser verlassen. Mehrere Gebäude wurden durch die Flammen zerstört. Auch auf der Insel Korsika sind zwei Waldbrände weiter außer Kontrolle. Wegen der anhaltenden Hitze und Trockenheit sind die Löscharbeiten besonders schwierig. In Spanien brennt es ebenfalls weiter. Nördlich von Madrid sind inzwischen rund 13.000 Hektar Land zerstört worden.
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1: Die aktuellen Temperaturen in Schwerin am Schloss 13 Grad, in Rostock an der Marienkirche 14, in Waren an der Müritz 12, in Neubrandenburg am Marktplatz 13, in Winzerfrüggen 14 und in Heringsdorf auf Usedom 13 Grad. Heute stark bewölkt bis bedeckt und vor allem in Vorpommern schauerartiger Regen, teils gewittrig durchsetzt. In Mecklenburg Schauer und einzelne Gewitter, dazwischen Phasen mit etwas Sonnenschein. Erwärmung auf 19 bis 21, an der Küste 17 bis 19 Grad. Morgen viel Sonnenschein und wenige Quellwolken. Trocken. Temperaturanstieg auf 21 bis 23, an der Küste 18 bis 21 Grad.
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5: Bei einem Frontalzusammenstoß auf der B105 im Landkreis Rostock sind drei Menschen schwer verletzt worden. Die Polizei ermittelt jetzt, warum ein 19-jähriger Autofahrer in den Gegenverkehr geraten ist. Nach einem Wohnungsbrand in Schwerin schätzt die Polizei den Schaden auf rund 240.000 Euro. Verletzt wurde niemand. Die Brandursache wird jetzt ermittelt. Der Lokschuppen in Pasewalk feiert seinen 130. Geburtstag. Am Wochenende gab es Führungen, eine historische Dampflok und Einblicke in das Gelände mit Museum, Veranstaltungsorten und Ausbildungszentrum. Beim Motocross in Wolgast haben 230 Fahrer aus 5 Nationen um die Siege gekämpft. Laut Veranstalter verlief das Rennwochenende mit vielen Zuschauern und ohne große Unfälle.
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5: Aktuell in Rostock 14 Grad, heute viele Wolken und immer wieder Schauer möglich. 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Ich bin Silke Rech.

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1: Ich bin Silke Rech. Die Lage beim Waldbrand im Müritz-Nationalpark hat sich durch den gestrigen Regen deutlich entspannt. Entwarnung gibt es zwar noch nicht, doch die Einsatzleitung spricht von einer positiven Entwicklung. An einigen Stellen brennt es weiter, erste Einsatzkräfte konnten aber bereits die Heimreise antreten. Insgesamt waren zuletzt noch rund 325 Feuerwehrleute, Polizisten und weitere Helfer im Einsatz. Nach dem Fund eines toten 42-Jährigen an der Öke in Torgelau laufen die Ermittlungen zu den Todesumständen auf Hochtouren. Wie der Mann ums Leben kam, ist bislang unklar. Kriminalpolizei und Rechtsmedizin untersuchen den Fall. Die Polizei bittet Zeugen, die in der Nacht zu Sonntag im Bereich der Öker oder der Dornbergstraße etwas Auffälliges beobachtet haben, sich zu melden. Spanien ist zum zweiten Mal Fußball-Weltmeister. Die Spanier setzen sich im Finale in New York nach Verlängerung mit 1:0 gegen Argentinien durch. Sie feiern damit ihren ersten WM-Titel seit 2010. Das entscheidende Tor fiel in der 106. Minute der Verlängerung durch Torres. Die nächste Fußball-Weltmeisterschaft wird 2030 in Spanien, Portugal, Marokko, Uruguay, Paraguay und Argentinien ausgetragen. Bundeskanzler Merz hat den zurückgetretenen Unionsfraktionschef Spahn scharf kritisiert. Im ZDF-Sommerinterview warf er ihm vor, Partei und Fraktion zu spät über seine private Situation informiert zu haben.
2: Wir hatten ja alle kaum Gelegenheit, mit ihm darüber zu sprechen. Und er hat ja auch die Partei und die Fraktion erst sehr, sehr spät über das alles informiert. Das hatte wahrscheinlich auch was mit seiner Person zu tun und auch mit der Kommunikation. Und da hat es dann ziemlich viel Empörung gegeben.
1: Nach Spahns Rücktritt zeigte sich Merz außerdem offen für eine Umbildung seines Kabinetts. Der CDU-Politiker sagte, das könne eine Gelegenheit sein, die Aufstellung der Bundesregierung neu zu ordnen. Die USA haben in der Nacht erneut Ziele im Iran angegriffen. Nach Angaben des US-Militärs richteten sich die Angriffe gegen militärische Einrichtungen, die für Attacken auf Schiffe in der Straße von Hormuz genutzt werden sollen. Aus der Region wurden erneut Explosionen gemeldet. In Kuwait wurden nach Militärangaben iranische Drohnen abgewehrt und in Bahrain gab es Luftalarm.
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1: Die aktuellen Temperaturen in Schwerin am Schloss 14 Grad, in Rostock an der Marienkirche 15, in Waren an der Müritz, in der Neubrandenburg am Marktplatz 14, in Winterfrügen 15 und in Heringsdorf auf Usedom 14 Grad. Heute stark bewölkt bis bedeckt und vor allem in Vorpommern schauerartiger Regen, teils gewittrig durchsetzt. In Mecklenburg Schauer und einzelne Gewitter, dazwischen Phasen mit etwas Sonnenschein. Erwärmung auf 19 bis 21, an der Küste 17 bis 19 Grad. Morgen viel Sonnenschein und wenige Quellwolken. Trocken, Temperaturanstieg auf 21 bis 23, an der Küste 18 bis 21 Grad.

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2: Nach zwei schweren Unfällen mit Kindern fordert der Verkehrsclub Deutschland mehr Sicherheit im Straßenverkehr in Greifswald. Der Verband spricht sich unter anderem für Tempo 30, mehr Zebrastreifen und bessere Bedingungen für Radfahrer aus. Die B105 zwischen Rehna und Schönberg wird ab heute in zwei Abschnitten voll gesperrt. Grund sind Straßenbauarbeiten, die voraussichtlich bis Anfang September dauern. Rund 6.500 Menschen haben am Christopher Street Day in Rostock teilgenommen. Die Demonstration verlief friedlich und stand unter dem Motto Slay it loud, die letzte Chance für deine Stimme. Der Neubrandenburger Diskuswerfer John Christian Schochert hat bei der U18-Europameisterschaft Bronze gewonnen. Der 17-Jährige stellte dabei mit 62,56 Metern eine neue persönliche Bestleistung auf.
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2: Aktuell in Rostock 15 Grad, einige Wolken und immer wieder Schauer. 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Ich bin Silke Rech.
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2: Ich bin Silke Rech. Die Lage beim Waldbrand im Müritz-Nationalpark hat sich durch den gestrigen Regen deutlich entspannt. Entwarnung gibt es zwar noch nicht, doch die Einsatzleitung spricht von einer positiven Entwicklung. An einigen Stellen brennt es weiter, erste Einsatzkräfte konnten aber bereits die Heimreise antreten. Insgesamt waren zuletzt noch rund 325 Feuerwehrleute, Polizisten und weitere Helfer im Einsatz. Nach dem Fund eines toten 42-Jährigen an der Öke in Torgelau laufen die Ermittlungen zu den Todesumständen auf Hochtouren. Wie der Mann ums Leben kam, ist bislang unklar. Kriminalpolizei und Rechtsmedizin untersuchen den Fall. Die Polizei bittet Zeugen, die in der Nacht zu Sonntag im Bereich der Öker oder der Dornbergstraße etwas Auffälliges beobachtet haben, sich zu melden. Spanien ist zum zweiten Mal Fußball-Weltmeister. Die Spanier setzen sich im Finale in New York nach Verlängerung mit 1:0 gegen Argentinien durch. Sie feiern damit ihren ersten WM-Titel seit 2010. Das entscheidende Tor fiel in der 106. Minute der Verlängerung durch Torres. Die nächste Fußball-Weltmeisterschaft wird 2030 in Spanien, Portugal, Marokko, Uruguay, Paraguay und Argentinien ausgetragen. Bundeskanzler Merz hat den zurückgetretenen Unionsfraktionschef Spahn scharf kritisiert. Im ZDF-Sommerinterview warf er ihm vor, Partei und Fraktion zu spät über seine private Situation informiert zu haben.
3: Wir hatten ja alle kaum Gelegenheit, mit ihm darüber zu sprechen. Und er hat ja auch die Partei und die Fraktion erst sehr, sehr spät über das alles informiert. Das hatte wahrscheinlich auch was mit seiner Person zu tun und auch mit der Kommunikation. Und da hat es dann ziemlich viel Empörung gegeben.
2: Nach Spahns Rücktritt zeigte sich Merz außerdem offen für eine Umbildung seines Kabinetts. Der CDU-Politiker sagte, das könne eine Gelegenheit sein, die Aufstellung der Bundesregierung neu zu ordnen. Die USA haben in der Nacht erneut Ziele im Iran angegriffen. Nach Angaben des US-Militärs richteten sich die Angriffe gegen militärische Einrichtungen, die für Attacken auf Schiffe in der Straße von Hormuz genutzt werden sollen. Aus der Region wurden erneut Explosionen gemeldet. In Kuwait wurden nach Militärangaben iranische Drohnen abgewehrt und in Bahrain gab es Luftalarm.
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2: Die aktuellen Temperaturen in Schwerin am Schloss 14 Grad, in Rostock an der Marienkirche 15, in Waren an der Müritz, in den Neubrandenburger Marktplatz 14, in Binzerfrügen 15 und in Heringsdorf auf Usedom 14 Grad. Heute stark bewölkt bis bedeckt und vor allem in Vorpommern schauerartiger Regen, teils gewittrig durchsetzt. In Mecklenburg Schauer und einzelne Gewitter, dazwischen Phasen mit etwas Sonnenschein. Erwärmung auf 19 bis 21, an der Küste 17 bis 19 Grad. Morgen viel Sonnenschein und wenige Quellwolken. Trocken, Temperaturanstieg auf 21 bis 23, an der Küste 18 bis 21 Grad.
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3: Nach zwei schweren Unfällen mit Kindern fordert der Verkehrsclub Deutschland mehr Sicherheit im Straßenverkehr in Greifswald. Der Verband spricht sich unter anderem für Tempo 30, mehr Zebrastreifen und bessere Bedingungen für Radfahrer aus. Die B105 zwischen Rehna und Schönberg wird ab heute in zwei Abschnitten voll gesperrt. Grund sind Straßenbauarbeiten, die voraussichtlich bis Anfang September dauern. Rund 6.500 Menschen haben am Christopher's Tweet Day in Rostock teilgenommen. Die Demonstration verlief friedlich und stand unter dem Motto Slay it loud, die letzte Chance für deine Stimme. Der Neubrandenburger Diskuswerfer John Christian Schochert hat bei der U18-Europameisterschaft Bronze gewonnen. Der 17-Jährige stellte dabei mit 62,56 Metern eine neue persönliche Bestleistung auf.
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3: Aktuell in Rostock 15 Grad, einige Wolken und immer wieder Schauer. 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Ich bin Silke Rech.
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4: Ich bin Silke Rech. Der Großbrand im Müritz-Nationalpark ist gelöscht. Das hat das Schweriner Umweltministerium mitgeteilt. Das Brandgebiet wird aber weiter überwacht, weil sich im munitionsbelasteten Gelände noch Glutnester befinden könnten. Der Brand war vor einer Woche ausgebrochen. Hunderte Einsatzkräfte und auch die Bundeswehr waren bei den Löscharbeiten vor Ort. Mehrere hundert Hektar Wald wurden zerstört. Für rund 14.000 Menschen in der Haff-Region ist das Trinkwasser wieder ohne Einschränkungen nutzbar. Der Landkreis Vorpommern-Greifswald hat die Abkochanordnung nach neuen Untersuchungen aufgehoben. In der vergangenen Woche waren bei einer Kontrolle Enterokokken im Trinkwasser nachgewiesen worden. Betroffen waren mehrere Orte rund um Ueckermünde. Warum das Wasser verunreinigt war, ist weiter unklar. Nach dem Rücktritt von Jens Spahn berät die CDU heute über die Nachfolge an der Spitze der Unionsfraktion. Dazu treffen sich das CDU-Präsidium und der Vorstand der Bundestagsfraktion.
5: Bundeskanzler Merz will die Personalie möglichst schnell klären. Als aussichtsreichster Kandidat gilt Kanzleramtschef Frei. Ebenfalls gehandelt werden Innenminister Dobrindt und CDU-Generalsekretär Linnemann. Sollte Frei Fraktionschef werden, wäre auch eine Umbildung des Bundeskabinetts möglich. Timo Wiesner, Redaktion.
4: Im Irankrieg gehen die Angriffe weiter. Das US-Militär hat nach eigenen Angaben die neunte Nacht in Folge Ziele im Iran attackiert. Aus mehreren Regionen des Landes werden Explosionen gemeldet. Auch der Iran hat erneut Ziele in den Golfstaaten angegriffen. Kuwait meldet abgewehrte Drohnen, in Bahrain und Jordanien heulten die Sirenen. Zudem gibt es Berichte über ein brennendes Schiff in der Straße von Hormuz. Spanien ist Fußball-Weltmeister. Die Spanier besiegten Titelverteidiger Argentinien im Finale bei New York mit 1:0 nach Verlängerung und holen damit nach der Europameisterschaft auch den WM-Titel. Den entscheidenden Treffer erzielte Torres in der 106. Minute. Spanien war über weite Strecken die bessere Mannschaft und feiert nach dem Titelgewinn 2010 den zweiten Weltmeistertitel der Fußballgeschichte.
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4: Die aktuellen Temperaturen in Schwerin im Schloss 14 Grad, in Rostock an der Marienkirche, in Waren an der Müritz, in der Brandenburg am Marktplatz, in Binzerfrügen und in Heringsdorf auf Usedom 15 Grad. Heute stark bewölkt bis bedeckt und vor allem in Vorpommern schauerartiger Regen, teils gewittrig durchsetzt. In Mecklenburg Schauer und einzelne Gewitter, dazwischen Phasen mit etwas Sonnenschein. Erwärmung auf 19 bis 21, an der Küste 17 bis 19 Grad. Morgen viel Sonnenschein und wenige Quellwolken. Trocken. Temperaturanstieg auf 21 bis 23, an der Küste 18 bis 21 Grad.

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1: Ich bin Silke Rech. Der Großbrand im Müritz-Nationalpark ist gelöscht. Das hat das Schweriner Umweltministerium mitgeteilt. Das Brandgebiet wird aber weiter überwacht, weil sich im munitionsbelasteten Gelände noch Glutnester befinden könnten. Der Brand war vor einer Woche ausgebrochen. Hunderte Einsatzkräfte und auch die Bundeswehr waren bei den Löscharbeiten vor Ort. Mehrere hundert Hektar Wald wurden zerstört. Für rund 14.000 Menschen in der Haff-Region ist das Trinkwasser wieder ohne Einschränkungen nutzbar. Der Landkreis Vorpommern-Greifswald hat die Abkochanordnung nach neuen Untersuchungen aufgehoben. In der vergangenen Woche waren bei einer Kontrolle Enterokokken im Trinkwasser nachgewiesen worden. Betroffen waren mehrere Orte rund um Ueckermünde. Warum das Wasser verunreinigt war, ist weiter unklar. Nach dem Rücktritt von Jens Spahn berät die CDU heute über die Nachfolge an der Spitze der Unionsfraktion. Dazu treffen sich das CDU-Präsidium und der Vorstand der Bundestagsfraktion.
2: Bundeskanzler Merz will die Personalie möglichst schnell klären. Als aussichtsreichster Kandidat gilt Kanzleramtschef Frei. Ebenfalls gehandelt werden Innenminister Dobrindt und CDU-Generalsekretär Linnemann. Sollte Frei Fraktionschef werden, wäre auch eine Umbildung des Bundeskabinetts möglich. Timo Wiesner, Redaktion.
1: Im Irankrieg gehen die Angriffe weiter. Das US-Militär hat nach eigenen Angaben die neunte Nacht in Folge Ziele im Iran attackiert. Aus mehreren Regionen des Landes werden Explosionen gemeldet. Auch der Iran hat erneut Ziele in den Golfstaaten angegriffen. Kuwait meldet abgewehrte Drohnen, in Bahrain und Jordanien heulten die Sirenen. Zudem gibt es Berichte über ein brennendes Schiff in der Straße von Hormuz. Spanien ist Fußball-Weltmeister. Die Spanier besiegten Titelverteidiger Argentinien im Finale bei New York mit 1:0 nach Verlängerung und holen damit nach der Europameisterschaft auch den WM-Titel. Den entscheidenden Treffer erzielte Torres in der 106. Minute. Spanien war über weite Strecken die bessere Mannschaft und feiert nach dem Titelgewinn 2010 den zweiten Weltmeistertitel der Fußballgeschichte.
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1: Die aktuellen Temperaturen in Schwerin im Schloss 14 Grad, in Rostock an der Marienkirche, in Waren an der Müritz, in der Brandenburg am Marktplatz, in Binzerfrüden und in Heringsdorf auf Usedom 15 Grad. Heute stark bewölkt bis bedeckt und vor allem in Vorpommern schauerartiger Regen, teils gewittrig durchsetzt. In Mecklenburg Schauer und einzelne Gewitter, dazwischen Phasen mit etwas Sonnenschein. Erwärmung auf 19 bis 21, an der Küste 17 bis 19 Grad. Morgen viel Sonnenschein und wenige Quellwolken. Trocken. Temperaturanstieg auf 21 bis 23, an der Küste 18 bis 21 Grad.
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6: Ich bin Silke Reich. Der Waldbrand im Müritz-Nationalpark ist laut Umweltminister Backhaus gelöscht. Der Landkreis widerspricht jedoch. Landrat Müller sagt, die Einsatzkräfte bekämpfen weiterhin Glutnester und würden voraussichtlich noch bis Mittwoch vor Ort bleiben. Inzwischen richtet sich der Blick auch auf die Brandursache. Müller hält Brandstiftung für möglich. Die Polizei ermittelt. In Mecklenburg-Vorpommern ist die Zahl der Augenhornhautspenden im ersten Halbjahr leicht zurückgegangen. Nach Angaben der Deutschen Gesellschaft für Gewebetransplantation gab es 212 Spenden. Das waren 21 weniger als im gleichen Zeitraum des Vorjahres. Patienten warten im Schnitt rund 3 Monate auf eine Spende. Eine Hornhauttransplantation ist oft die letzte Möglichkeit, das Augenlicht zu erhalten. Die Lage in der Straße von Hormus spitzt sich weiter zu. Nach einem erneuten Zwischenfall in der Meerenge berichten die britische Schifffahrtsbehörde und der Iran über Angriffe auf Tanker.
7: Die Darstellungen unterscheiden sich allerdings. Die iranischen Revolutionsgarden werfen den betroffenen Schiffen vor, eine nicht freigegebene Route genutzt zu haben. Der Zwischenfall ereignet sich vor dem Hintergrund der anhaltenden Spannungen zwischen den USA und dem Iran um die Kontrolle der wichtigen Schifffahrtsroute. Noah Ulrich, Redaktion.
6: Nach dem Rücktritt von Unionsfraktionschef Spahn will die Union die Nachfolge schnell regeln. CDU-Präsidium und Fraktionsvorstand beraten heute über das weitere Vorgehen. Bundeskanzler Merz will sich dazu auch mit CSU-Chef Söder abstimmen. Als Favorit gilt Kanzleramtschef Frei. Auch Bundesinnenminister Dobrindt wird als möglicher Nachfolger gehandelt. Spanien ist Fußball-Weltmeister. Die Mannschaft gewann das Finale nach Verlängerung mit 1:0 gegen Argentinien. Das entscheidende Tor erzielte Torres in der 106. Minute. Für Spanien ist es nach 2010 der zweite WM-Titel. Zum besten Spieler des Turniers wurde Spaniens Kapitän Rodri gewählt. Torschützenkönig wurde Frankreichs Mbappé mit 10 Treffern.
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6: Die aktuellen Temperaturen in Schwerin am Schloss, in Rostock an der Marienkirche und in Waren an der Müritz 16 Grad. In Albrandenburg am Marktplatz, in Binzerfrögen und in Heringsdorf auf Usedom ebenfalls 16 Grad. Heute stark bewölkt bis bedeckt und vor allem in Vorpommern schauerartiger Regen, teils gewittrig durchsetzt. In Mecklenburg Schauer und einzelne Gewitter, dazwischen Phasen mit etwas Sonnenschein. Erwärmung auf 19 bis 21, an der Küste 17 bis 19 Grad. Morgen viel Sonnenschein und wenige Quellwolken. Trocken. Temperaturanstieg auf 21 bis 23, an der Küste 18 bis 21 Grad.

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2: Ich bin Silke Reich. Der Waldbrand im Müritz-Nationalpark ist laut Umweltminister Backhaus gelöscht. Der Landkreis widerspricht jedoch. Landrat Müller sagt, die Einsatzkräfte bekämpfen weiterhin Glutnester und würden voraussichtlich noch bis Mittwoch vor Ort bleiben. Inzwischen richtet sich der Blick auch auf die Brandursache. Müller hält Brandstiftung für möglich. Die Polizei ermittelt. In Mecklenburg-Vorpommern ist die Zahl der Augenhornhautspenden im ersten Halbjahr leicht zurückgegangen. Nach Angaben der Deutschen Gesellschaft für Gewebetransplantation gab es 212 Spenden. Das waren 21 weniger als im gleichen Zeitraum des Vorjahres. Patienten warten im Schnitt rund 3 Monate auf eine Spende. Eine Hornhauttransplantation ist oft die letzte Möglichkeit, das Augenlicht zu erhalten. Die Lage in der Straße von Hormuz spitzt sich weiter zu. Nach einem erneuten Zwischenfall in der Meerenge berichten die britische Schifffahrtsbehörde und der Iran über Angriffe auf Tanker.
3: Die Darstellungen unterscheiden sich allerdings. Die iranischen Revolutionsgarden werfen den betroffenen Schiffen vor, eine nicht freigegebene Route genutzt zu haben. Der Zwischenfall ereignet sich vor dem Hintergrund der anhaltenden Spannungen zwischen den USA und dem Iran um die Kontrolle der wichtigen Schifffahrtsroute. Noah Ulrich, Redaktion.
2: Nach dem Rücktritt von Unionsfraktionschef Spahn will die Union die Nachfolge schnell regeln. CDU-Präsidium und Fraktionsvorstand beraten heute über das weitere Vorgehen. Bundeskanzler Merz will sich dazu auch mit CSU-Chef Söder abstimmen. Als Favorit gilt Kanzleramtschef Frei. Auch Bundesinnenminister Dobrindt wird als möglicher Nachfolger gehandelt. Spanien ist Fußball-Weltmeister. Die Mannschaft gewann das Finale nach Verlängerung mit 1:0 gegen Argentinien. Das entscheidende Tor erzielte Torres in der 106. Minute. Für Spanien ist es nach 2010 der zweite WM-Titel. Zum besten Spieler des Turniers wurde Spaniens Kapitän Rodri gewählt. Torschützenkönig wurde Frankreichs Mbappé mit 10 Treffern.
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2: Die aktuellen Temperaturen in Schwerin am Schloss, in Rostock an der Marienkirche und in Waren an der Müritz 16 Grad. In Albrandenburg am Marktplatz, in Binzerfrögen und in Heringsdorf auf Usedom ebenfalls 16 Grad. Heute stark bewölkt bis bedeckt und vor allem in Vorpommern schauerartiger Regen, teils gewittrig durchsetzt. In Mecklenburg Schauer und einzelne Gewitter, dazwischen Phasen mit etwas Sonnenschein. Erwärmung auf 19 bis 21, an der Küste 17 bis 19 Grad. Morgen viel Sonnenschein und wenige Quellwolken. Trocken, Temperaturanstieg auf 21 bis 23, an der Küste 18 bis 21 Grad.

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3: Ich bin Marvin. Der Waldbrand im Müritz-Nationalpark ist laut Umweltminister Backhaus gelöscht. Der Landkreis widerspricht jedoch. Landrat Müller sagt, die Einsatzkräfte bekämpften weiterhin Glutnester und würden voraussichtlich noch bis Mittwoch vor Ort bleiben. Inzwischen richtet sich der Blick auch auf die Brandursache. Müller hält Brandstiftung für möglich. Die Polizei ermittelt. Bei uns in Mecklenburg-Vorpommern ist die Zahl der Augenhornhautspenden im ersten Halbjahr leicht zurückgegangen. Nach Angaben der Deutschen Gesellschaft für Gewebetransplantation gab es 212 Spenden. Das waren 21 weniger als im gleichen Zeitraum des Vorjahres. Patienten warten im Schnitt rund 3 Monate auf eine Spende. Eine Hornhauttransplantation ist oft die letzte Möglichkeit, das Augenlicht zu erhalten. Die CDU-CSU-Fraktion entscheidet Mittwoch über die Nachfolge von Fraktionschef Spahn. Das kündigt der CDU-Chef Merz im Parteipräsidium an. Dafür gibt es eine Sondersitzung während der Sommerpause. Merz sprach sich zuvor mit CSU-Chef Söder ab. Spahn war am Samstag zurückgetreten. Kritik gab es an ihm, weil er mit einer Leihmutter aus den USA ein Kind bekommen hat. Die USA bleiben trotz neuer Angriffe gegen den Iran gesprächsbereit.
4: Außenminister Rubio betonte, seine Regierung sei stets offen für Diplomatie, der Iran müsse aber Vereinbarungen einhalten. Sollte sich die Möglichkeit für Gespräche ergeben, würde er das begrüßen, so Rubio weiter. Der Iran erklärte, bereits Vorschläge von US-Vermittlern zur Wiederaufnahme der Verhandlungen erhalten zu haben, werde sich aber weiter entschlossen verteidigen. Das US-Militär bombardierte bereits die 9. Nacht in Folge Ziele im Iran. Ulrike Klein, Redaktion.
3: Und die Lohnlücke zwischen Frauen und Männern in Deutschland wird kleiner. Laut Bundesagentur für Arbeit sank die statistische Differenz im vergangenen Jahr um 37 Euro auf 309 Euro. Gleichzeitig sind die Löhne und Gehälter insgesamt 2025 im Schnitt um 203 Euro gestiegen. Ein Plus für Männer und Frauen gleichermaßen.
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3: Die aktuellen Temperaturen. Schwerin am Schloss 19 Grad. Rostock an der Marienkirche auch 19. Waren an der Müritz 19 Grad. Neubrandenburg am Marktplatz 19. Binz auf Rügen 18 Grad. Heringsdorf auf Usedom 18 Grad. Heute viele Wolken, immer wieder Regen und Gewitter möglich. Später dann auch Sonne. Jetzt sind Sie kurz und kompetent informiert mit Lounge Plus. 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
3: Ich bin Marvin Standke. Rostock hat im vergangenen Jahr rund 6,4 Millionen Euro durch Geschwindigkeits- und Rotlichtverstöße eingenommen. Das sind etwa 3 Millionen Euro mehr als im Jahr davor und damit der größte Anstieg unter den befragten Städten. Am häufigsten wurde auf der L22 in der Rostocker Heide geblitzt. Bundesweit lag Rostock bei den Einnahmen hinter Berlin und Dresden auf Platz 3. Greifswald will sich besser auf die Folgen des Klimawandels vorbereiten und startet dazu eine Bürgerbefragung. Bis Ende September können Einwohner Orte melden, an denen es im Sommer besonders heiß wird oder bei Starkregen es hier regelmäßig zu Überschwemmungen kommt. Auch Vorschläge für mehr Grünflächen oder kühle Aufenthaltsorte sind gefragt. Die Teilnahme ist auf der Webseite der Stadt Greifswald möglich. In Rostock kann ab sofort über den diesjährigen Engagementpreis abgestimmt werden. Bis zum 14. August stehen 5 Projekte zur Wahl, die sich für Inklusion und den gesellschaftlichen Zusammenhalt einsetzen. Mit dabei sind unter anderem der CSD-Verein, der Hanse-Sail-Verein und die Stiftung Nurse Club für barrierefreies Baden. Die Abstimmung ist auf der Webseite Engagiert in Rostock zu finden. Und für rund 14.000 Menschen in der Haff-Region ist das Trinkwasser wieder ohne Einschränkungen nutzbar. Der Landkreis Vorpommern-Greifswald hat die Abkochanordnung nach 9 Untersuchungen aufgehoben. In der vergangenen Woche waren bei einer Kontrolle Enterokokken im Trinkwasser nachgewiesen worden. Betroffen waren mehrere Orte rund um Ueckermünde. Warum das Wasser verunreinigt war, ist weiter unklar.
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3: In Rostock an der Marienkirche aktuell 16 Grad. Heute viele Wolken, immer wieder Regen und auch Gewitter möglich. Später Sonne.

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4: Ich bin Marvin. Der Waldbrand im Müritz-Nationalpark ist laut Umweltminister Backhaus gelöscht. Der Landkreis widerspricht jedoch. Landrat Müller sagt, die Einsatzkräfte bekämpften weiterhin Glutnester und würden voraussichtlich noch bis Mittwoch vor Ort bleiben. Inzwischen richtet sich der Blick auch auf die Brandursache. Müller hält Brandstiftung für möglich. Die Polizei ermittelt. Bei uns in Mecklenburg-Vorpommern ist die Zahl der Augenhornhautspenden im ersten Halbjahr leicht zurückgegangen. Nach Angaben der Deutschen Gesellschaft für Gewebetransplantation gab es 212 Spenden. Das waren 21 weniger als im gleichen Zeitraum des Vorjahres. Patienten warten im Schnitt rund 3 Monate auf eine Spende. Eine Hornhauttransplantation ist oft die letzte Möglichkeit, das Augenlicht zu erhalten. Die CDU-CSU-Fraktion entscheidet Mittwoch über die Nachfolge von Fraktionschef Spahn. Das kündigt der CDU-Chef Merz im Parteipräsidium an. Dafür gibt es eine Sondersitzung während der Sommerpause. Merz sprach sich zuvor mit CSU-Chef Söder ab. Spahn war am Samstag zurückgetreten. Kritik gab es an ihm, weil er mit einer Leihmutter aus den USA ein Kind bekommen hat. Die USA bleiben trotz neuer Angriffe gegen den Iran gesprächsbereit.
5: Außenminister Rubio betonte, seine Regierung sei stets offen für Diplomatie, der Iran müsse aber Vereinbarungen einhalten. Sollte sich die Möglichkeit für Gespräche ergeben, würde er das begrüßen, so Rubio weiter. Der Iran erklärte, bereits Vorschläge von US-Vermittlern zur Wiederaufnahme der Verhandlungen erhalten zu haben, werde sich aber weiter entschlossen verteidigen. Das US-Militär bombardierte bereits die 9. Nacht in Folge Ziele im Iran. Ulrike Klein, Redaktion.
4: Und die Lohnlücke zwischen Frauen und Männern in Deutschland wird kleiner. Laut Bundesagentur für Arbeit sank die statistische Differenz im vergangenen Jahr um 37 Euro auf 309 Euro. Gleichzeitig sind die Löhne und Gehälter insgesamt 2025 im Schnitt um 203 Euro gestiegen. Ein Plus für Männer und Frauen gleichermaßen.
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4: Die aktuellen Temperaturen. Schwerin am Schloss 19 Grad. Rostock an der Marienkirche auch 19. Waren an der Müritz 19 Grad. Neubrandenburg am Marktplatz 19. Binz auf Rügen 18 Grad. Heringsdorf auf Usedom 18 Grad. Heute viele Wolken, immer wieder Regen und Gewitter möglich. Später dann auch Sonne. Jetzt sind Sie kurz und kompetent informiert mit Lounge Plus. 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
7: Ich bin Marvin Standke. Rostock hat im vergangenen Jahr rund 6,4 Millionen Euro durch Geschwindigkeits- und Rotlichtverstöße eingenommen. Das sind etwa 3 Millionen Euro mehr als im Jahr davor und damit der größte Anstieg unter den befragten Städten. Am häufigsten wurde auf der L22 in der Rostocker Heide geblitzt. Bundesweit lag Rostock bei den Einnahmen hinter Berlin und Dresden auf Platz 3. Greifswald will sich besser auf die Folgen des Klimawandels vorbereiten und startet dazu eine Bürgerbefragung. Bis Ende September können Einwohner Orte melden, an denen es im Sommer besonders heiß wird oder bei Starkregen es hier regelmäßig zu Überschwemmungen kommt. Auch Vorschläge für mehr Grünflächen oder kühle Aufenthaltsorte sind gefragt. Die Teilnahme ist auf der Webseite der Stadt Greifswald möglich. In Rostock kann ab sofort über den diesjährigen Engagementpreis abgestimmt werden. Bis zum 14. August stehen 5 Projekte zur Wahl, die sich für Inklusion und den gesellschaftlichen Zusammenhalt einsetzen. Mit dabei sind unter anderem der CSD-Verein, der Hanse-Sail-Verein und die Stiftung Nurse Club für barrierefreies Baden. Die Abstimmung ist auf der Webseite Engagiert in Rostock zu finden. Und für rund 14.000 Menschen in der Haff-Region ist das Trinkwasser wieder ohne Einschränkungen nutzbar. Der Landkreis Vorpommern-Greifswald hat die Abkochanordnung nach 9 Untersuchungen aufgehoben. In der vergangenen Woche waren bei einer Kontrolle Enterokokken im Trinkwasser nachgewiesen worden. Betroffen waren mehrere Orte rund um Ueckermünde. Warum das Wasser verunreinigt war, ist weiter unklar.
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7: In Rostock an der Marienkirche aktuell 16 Grad. Heute viele Wolken, immer wieder Regen und auch Gewitter möglich. Später Sonne.

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1: Ich bin Marvin Standke. Umweltminister Backhaus erklärt den Waldbrand im Müritz-Nationalpark für gelöscht. Landrat Müller widerspricht. Das Feuer sei noch nicht aus. Einsatzkräfte bekämpfen noch Glutnester. Der Einsatz dauere bis Mittwoch. Müller geht inzwischen von Brandstiftung aus. Das Feuer hat sich auf rund 400 Hektar ausgebreitet. Einsetzender Regen hat die Lage zusätzlich entspannt. Erste Einsatzkräfte konnten bereits die Heimreise antreten. Der Landkreis hat ein Bürgertelefon für Betroffene eingerichtet. Bei uns in Mecklenburg-Vorpommern nutzen mehr Kinder aus Familien mit Grundsicherung Hilfsgelder. Mehr als im Rest von Deutschland. Trotzdem bekommt die Mehrheit den 15-Euro-Zuschuss für Sport oder Kultur nicht. Eine Studie zeigt, vor allem Geld für Schulsachen und Mittagessen wird abgeholt. Grund für die geringe Nutzung sei, dass die Anträge zu kompliziert seien, so eine Expertin der Bertelsmann-Stiftung, die die Studie durchführte. Sie fordert einfachere Regeln, außerdem sei der Betrag zu klein. Die CDU-CSU-Fraktion entscheidet nächste Woche Mittwoch über die Nachfolge von Fraktionschef Spahn. Das kündigte CDU-Chef Merz im Parteipräsidium an, berichtet die Deutsche Presseagentur. Dafür gibt es eine Sondersitzung in der parlamentarischen Sommerpause. Merz habe sich zuvor mit CSU-Chef Söder abgestimmt. Spahn war am Samstag zurückgetreten, auch nach Kritik aus den eigenen Reihen, weil er mit einer Leihmutter aus den USA ein Kind bekommen hat. Großbritannien hat einen neuen Premierminister.
2: König Charles hat Labour-Chef Andy Burnham mit der Regierungsbildung beauftragt. Der 56-Jährige hält nun seine Antrittsrede vor der Downing Street. Er will dem Land mehr finanziellen Spielraum und Stabilität versprechen. Erwartet wird zudem eine Kabinettsumbildung. Betroffen sein dürften vor allem Finanz-, Außen- und Innenministerium. Burnham folgt auf den zurückgetretenen Keir Starmer. Er ist der 7. britische Premier innerhalb von 10 Jahren. Ulrike Klein, Redaktion.
1: Spaniens 1:0-Sieg gegen Argentinien im WM-Finale sahen im TV 17,4 Millionen Menschen. Das entspricht einem Marktanteil von 65%. Es war das meistgesehene WM-Spiel ohne deutsche Beteiligung. Und eine so hohe Quote in Deutschland hat es in den vergangenen Jahren für keine Show oder Ereignis gegeben. Bis zu 1 Million Menschen wollen Spaniens frisch gekürte Fußballweltmeister heute Nachmittag im Herzen Madrids empfangen. Und die nächste WM findet 2030 in Spanien, Marokko und Portugal statt.
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1: Die aktuellen Temperaturen. Schwerin am Schloss 19 Grad. Rostock an der Marienkirche auch 19. Waren an der Müritz 19 Grad. Neubrandenburg am Marktplatz 19. Binz auf Rügen 18 Grad. Heringsdorf auf Usedom 18 Grad. Heute viele Wolken, immer wieder Regen und Gewitter möglich. Später dann auch Sonne. Jetzt sind Sie kurz und kompetent informiert mit Lounge Plus. 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
5: Ich bin Marvin Standke. Mit Meldungen aus Schwerin. Hier gibt es nämlich seit heute zwei neue Baustellen. In der Johannes-R.-Becher-Straße wird eine Fernwärmeleitung repariert. Dafür ist ein Teil der Straße gesperrt. Die Arbeiten sollen hier etwa einen Monat dauern. In der Walter-Rathenau-Straße wird bis Ende August der Gehweg erneuert. Die Straße ist halbseitig gesperrt und in Richtung Virchow-Straße zur Einbahnstraße geworden. Die Werderstraße ist über die Robert-Koch-Straße erreichbar. Ja, und die Landesstraße zwischen Glasow und Rezin bei Penkun ist seit heute für 3 Wochen voll gesperrt und wird bis Mitte August saniert. Für rund 440.000 Euro sollen Schlaglöcher, Risse und Flickstellen beseitigt werden. Die Umleitung führt über Krakow, Grambow und Linken auf der B113 bis nach Löcknitz und zurück. In Rerik ist am späten Samstagabend nach dem Feuerwerk zu den Haff-Festtagen ein Teil der Dünen in Brand geraten. Weil Kameraden der Reriker Feuerwehr selbst beim Fest waren, wurde zusätzlich die Feuerwehr aus Basdorf alarmiert. Gemeinsam bekämpften sie 2 Brände, die etwa 200 Meter voneinander entfernt lagen. Insgesamt wurden rund 50 bis 60 Quadratmeter Fläche beschädigt. Und der Radweg zwischen Torgelow und Liebgarten wird saniert, da starke Unebenheiten und überwachsene Wegesränder für Radfahrer riskant sind. Die Bauarbeiten auf der 7,8 Kilometer langen Strecke sind heute in Torgelow gestartet. Die Reparatur kostet 1,64 Millionen Euro und soll ein halbes Jahr dauern. 90% davon zahlt der Bund.
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5: In Rostock an der Marienkirche aktuell 16 Grad. Heute viele Wolken, immer wieder Regen und auch Gewitter möglich. Später Sonne.
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5: Ich bin Marvin Standke. Der Waldbrand im Müritz-Nationalpark ist nach gut einer Woche unter Kontrolle, aber noch nicht vollständig gelöscht, erklärte Umweltminister Backhaus. Auf der abgebrannten Fläche wurden Temperaturen bis zu 160 Grad gemessen. Es besteht weiter Explosionsgefahr durch Munitionsreste im Boden. Das eingesetzte Team von 800 Helfern wird nun deutlich reduziert. Die Kreisregner bleiben aber vorsorglich stehen. Landrat Müller geht inzwischen von Brandstiftung aus. Die Polizei ermittelt in alle Richtungen. Bei uns in Mecklenburg-Vorpommern nutzen mehr Kinder aus Familien mit Grundsicherung Hilfsgelder. Mehr als im Rest von Deutschland. Trotzdem bekommt die Mehrheit den 15-Euro-Zuschuss für Sport oder Kultur nicht. Eine Studie zeigt, vor allem Geld für Schulsachen und Mittagessen wird abgeholt. Grund für die geringe Nutzung sei, dass die Anträge zu kompliziert seien, so eine Expertin der Bertelsmann-Stiftung, die die Studie durchführte. Sie fordert einfachere Regeln, außerdem sei der Betrag zu klein. Die CDU-CSU-Fraktion entscheidet nächste Woche Mittwoch über die Nachfolge von Fraktionschef Spahn. Das kündigte CDU-Chef Merz im Parteipräsidium an, berichtet die Deutsche Presseagentur. Dafür gibt es eine Sondersitzung in der parlamentarischen Sommerpause. Merz habe sich zuvor mit CSU-Chef Söder abgestimmt. Spahn war am Samstag zurückgetreten, auch nach Kritik aus den eigenen Reihen, weil er mit einer Leihmutter aus den USA ein Kind bekommen hat. Großbritannien hat einen neuen Premierminister.
6: König Charles hat Labour-Chef Andy Burnham mit der Regierungsbildung beauftragt. Der 56-Jährige hält nun seine Antrittsrede vor der Downing Street. Er will dem Land mehr finanziellen Spielraum und Stabilität versprechen. Erwartet wird zudem eine Kabinettsumbildung. Betroffen sein dürften vor allem Finanz-, Außen- und Innenministerium. Burnham folgt auf den zurückgetretenen Keir Starmer. Er ist der 7. britische Premier innerhalb von 10 Jahren. Ulrike Klein, Redaktion.
5: Spaniens 1:0-Sieg gegen Argentinien im WM-Finale sahen im TV 17,4 Millionen Menschen. Das entspricht einem Marktanteil von 65%. Es war das meistgesehene WM-Spiel ohne deutsche Beteiligung. Und eine so hohe Quote in Deutschland hat es in den vergangenen Jahren für keine Show oder Ereignis gegeben. Bis zu 1 Million Menschen wollen Spaniens frisch gekürte Fußballweltmeister heute Nachmittag im Herzen Madrids empfangen. Und die nächste WM findet 2030 in Spanien, Marokko und Portugal statt.
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5: Die aktuellen Temperaturen. Schwerin am Schloss 19 Grad. Rostock an der Marienkirche auch 19. Waren an der Müritz 19 Grad. Neubrandenburg am Marktplatz 19. Binz auf Rügen 18 Grad. Heringsdorf auf Usedom 18 Grad. Heute viele Wolken, immer wieder Regen und Gewitter möglich. Später dann auch Sonne. Jetzt sind Sie kurz und kompetent informiert mit Lounge Plus. Ich bin Marvin Standke.

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7: Ich bin Marvin Standke. Rostock hat im vergangenen Jahr rund 6,4 Millionen Euro durch Geschwindigkeits- und Rotlichtverstöße eingenommen. Das sind etwa 3 Millionen Euro mehr als im Jahr davor und damit der größte Anstieg unter den befragten Städten. Am häufigsten wurden auf der L22 in der Rostocker Heide geblitzt. Bundesweit lag Rostock bei den Einnahmen hinter Berlin und Dresden auf Platz 3. Für rund 14.000 Menschen in der Haffregion ist das Trinkwasser wieder ohne Einschränkungen nutzbar. Der Landkreis Vorpommern-Greifswald hat die Abkochanordnung nach neuen Untersuchungen aufgehoben. In der vergangenen Woche waren bei einer Kontrolle Enterokokken im Trinkwasser nachgewiesen worden. Betroffen waren mehrere Orte rund um Ueckermünde. Warum das Wasser verunreinigt war, ist weiter unklar. Greifswald will sich besser auf die Folgen des Klimawandels vorbereiten und startet jetzt dazu eine Bürgerbefragung. Bis Ende September können Einwohner Orte melden, an denen es im Sommer besonders heiß wird oder bei Starkregen es regelmäßig zu Überschwemmungen kommt. Auch Vorschläge für mehr Grünflächen oder kühle Aufenthaltsorte sind gefragt. Die Teilnahme ist auf der Website der Stadt Greifswald möglich. Und in Rostock kann ab sofort über den diesjährigen Engagementpreis abgestimmt werden. Bis zum 14. August stehen 5 Projekte zur Wahl, die sich für Inklusion und den gesellschaftlichen Zusammenhalt bei uns in MV einsetzen. Mit dabei sind unter anderem der CSD-Verein, der Hanse-Sail-Verein und die Stiftung Nurse Club für barrierefreies Baden. Die Abstimmung ist auf der Website Engagiert in Rostock, so heißt sie, zu finden.
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7: In Rostock an der Marienkirche aktuell 16 Grad. Heute viele Wolken, immer wieder Regen und auch Gewitter möglich. Später Sonne.

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7: Ich bin Marvin Standke. Der Waldbrand im Müritz-Nationalpark ist nach gut einer Woche unter Kontrolle, aber noch nicht vollständig gelöscht, erklärte Umweltminister Backhaus. Auf der abgebrannten Fläche wurden Temperaturen bis zu 160 Grad gemessen. Es besteht weiter Explosionsgefahr durch Munitionsreste im Boden. Das eingesetzte Team von 800 Helfern wird nun deutlich reduziert. Die Kreisregner bleiben aber vorsorglich stehen. Landrat Müller geht inzwischen von Brandstiftung aus. Die Polizei ermittelt in alle Richtungen. Starkregen hat heute Morgen in Bad Doberan Straßen überflutet und die Feuerwehr zu rund 10 Einsätzen mit vollgelaufenen Kellern gerufen. Eine Gewitterzelle hatte sich rund 45 Minuten über der Stadt festgesetzt. Nach etwa einer halben Stunde waren die Straßen wieder frei. Am stärksten betroffen war die christliche Münsterschule, wo Wasser durch ein Dachloch eindrang. Verletzt wurde niemand, die Kinder kamen in städtischen Einrichtungen unter. Bürgermeister Ahrens zeigte sich zufrieden, das nach dem Hochwasser 2019 aufgebaute Schutzsystem habe sich bewährt. Die CDU-CSU-Bundestagsfraktion entscheidet nächste Woche Mittwoch über die Nachfolge von Jens Spahn an der Fraktionsspitze. Dafür werden die 208 Abgeordneten extra aus der Sommerpause geholt. Ein Personalvorschlag wird derzeit erarbeitet. Das Vorschlagsrecht dafür haben Kanzler Merz und CSU-Chef Söder. Spahn war am Wochenende zurückgetreten, nachdem er wegen der Geburt seines Sohnes durch eine Leihmutter in den USA in die Kritik geraten war. Ein Waldbrand rund 100 Kilometer nördlich von Madrid hat bereits mehr als 26.000 Hektar Wald zerstört.
8: Rund 1.200 Menschen mussten die Region in Guadalajara verlassen. Das Feuer war am Donnerstag ausgebrochen und wütet auch im Nationalpark Sierra Norte, Heimat gefährdeter Arten wie Adler und Wölfe. Ab morgen wird eine neue Hitzewelle mit Temperaturen über 40 Grad erwartet, die Lage weiter verschärfen dürfte. Ulrike Klein, Redaktion.
7: Und der Fußball-Weltmeister ist zu Hause gelandet. Die spanische Nationalmannschaft kam am Nachmittag aus den USA in Madrid an. König und Ministerpräsident empfingen das Team offiziell. Die Mannschaft fährt im offenen Bus durch die Madrider Innenstadt. Auf den Straßen werden rund 1 Million Menschen erwartet. Spanien hatte sich gestern im Finale mit 1:0 nach Verlängerung gegen Argentinien durchgesetzt und damit den zweiten WM-Titel.

0: 2010 geholt.
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0: Die aktuellen Temperaturen. Schwerin am Schloss 19 Grad. Rostock an der Marienkirche auch 19. Waren an der Müritz 19 Grad. Neubrandenburg am Marktplatz 19. Binz auf Rügen 18 Grad. Heringsdorf auf Usedom 18 Grad. Heute viele Wolken, immer wieder Regen und Gewitter möglich. Später dann auch Sonne. Jetzt sind Sie kurz und kompetent informiert mit Lounge Plus. Ich bin Marvin Standke.
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5: Ich bin Marvin Standke. Der Waldbrand im Müritz-Nationalpark ist nach gut einer Woche unter Kontrolle, aber noch nicht vollständig gelöscht, erklärte Umweltminister Backhaus. Auf der abgebrannten Fläche wurden Temperaturen bis zu 160 Grad gemessen. Es besteht weiter Explosionsgefahr durch Munitionsreste im Boden. Das eingesetzte Team von 800 Helfern wird nun deutlich reduziert. Die Kreisregner bleiben aber vorsorglich stehen. Landrat Müller geht inzwischen von Brandstiftung aus. Die Polizei ermittelt in alle Richtungen. Starkregen hat heute Morgen in Bad Doberan Straßen überflutet und die Feuerwehr zu rund 10 Einsätzen mit vollgelaufenen Kellern gerufen. Eine Gewitterzelle hatte sich rund 45 Minuten über der Stadt festgesetzt. Nach etwa einer halben Stunde waren die Straßen wieder frei. Am stärksten betroffen war die christliche Münsterschule, wo Wasser durch ein Dachloch eindrang. Verletzt wurde niemand, die Kinder kamen in städtischen Einrichtungen unter. Bürgermeister Ahrens zeigte sich zufrieden, das nach dem Hochwasser 2019 aufgebaute Schutzsystem habe sich bewährt. Die CDU-CSU-Bundestagsfraktion entscheidet nächste Woche Mittwoch über die Nachfolge von Jens Spahn an der Fraktionsspitze. Dafür werden die 208 Abgeordneten extra aus der Sommerpause geholt. Ein Personalvorschlag wird derzeit erarbeitet. Das Vorschlagsrecht dafür haben Kanzler Merz und CSU-Chef Söder. Spahn war am Wochenende zurückgetreten, nachdem er wegen der Geburt seines Sohnes durch eine Leihmutter in den USA in die Kritik geraten war. Ein Waldbrand rund 100 Kilometer nördlich von Madrid hat bereits mehr als 26.000 Hektar Wald zerstört.
6: Rund 1.200 Menschen mussten die Region in Guadalajara verlassen. Das Feuer war am Donnerstag ausgebrochen und wütet auch im Nationalpark Sierra Norte, Heimat gefährdeter Arten wie Adler und Wölfe. Ab morgen wird eine neue Hitzewelle mit Temperaturen über 40 Grad erwartet, die Lage weiter verschärfen dürfte. Ulrike Klein, Redaktion.
5: Und der Fußball-Weltmeister ist zu Hause gelandet. Die spanische Nationalmannschaft kam am Nachmittag aus den USA in Madrid an. König und Ministerpräsident empfingen das Team offiziell. Die Mannschaft fährt im offenen Bus durch die Madrider Innenstadt. Auf den Straßen werden rund 1 Million Menschen erwartet. Spanien hatte sich gestern im Finale mit 1:0 nach Verlängerung gegen Argentinien durchgesetzt und damit den zweiten WM-Titel nach 2010 geholt.
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5: Die aktuellen Temperaturen. Schwerin am Schloss 19 Grad. Rostock an der Marienkirche auch 19. Waren an der Müritz 19 Grad. Neubrandenburg am Marktplatz 19. Binz auf Rügen 18 Grad. Heringsdorf auf Usedom 18 Grad. Heute viele Wolken, immer wieder Regen und Gewitter möglich. Später dann auch Sonne. Jetzt sind Sie kurz und kompetent informiert mit Lounge Plus. Ich bin Marvin Standke.

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